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einer dunklen, stillen Welt gab es diese einzelne Zelle, die expandierte und sich multiplizierte und drei liebende Kreaturen gebar. Natürlich sind sie weder Mensch noch Tier, aber in ihren hässlichen Körpern fließt ein Blut namens Gerechtigkeit. Man nennt sie